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0: 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I'll be East South and Haley.
1: East South and Haley.